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1: Jetzt kommt Musik aus Australien mit einer starken Botschaft. G-Flip erzählt in Bad on Fire eine ganz persönliche Geschichte aus der eigenen Vergangenheit. Es geht um die Schulzeit, in der es oft nicht leicht war, einfach so zu sein, wie man wirklich ist. Im Song geht es um Angst, aber auch darum, den Mut zu finden, zu sich selbst zu stehen. Bad on Fire steht dafür, alles rauszulassen und sich nicht mehr zu verstecken.

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1: Bei Isabella Rosa war anscheinend der Farbkasten leer. Wenn sich etwas nach Pastellfarben anfühlt, dann ist es der Anfang von ihrem Lied Hallucination. Passend dazu kommen auch Coverbild und Video verwaschen, aber auch verspielt um die Ecke. Isabel ist eine der spannendsten jungen Stimmen im Alternative Pop im Moment, ist gerade Anfang 20 und kommt aus Maryland in den USA. Mit dem Lied kündigt sie noch ein paar weitere neue Songs an, die sie dann bestimmt auch als Vorband von Madison Beer auf Tour durch Europa spielt. Aber keine Sorge, die Gefühle sind hier nicht verdünnt.

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1: Wenn ihr eine Idee und Bock habt, hört nicht darauf, was andere sagen und macht einfach mal. Das hat uns Malik Harris zu seinem neuen Song mitgegeben. Der Boy aus Bayern hat uns nämlich verraten, dass die Gitarre im Lied Lie to Me einfach nur mit dem Handy aufgezeichnet wurde, nicht mit krasser Studiotechnik. Es hat sich sowohl privat als auch beruflich in letzter Zeit super viel bei ihm verändert. Deswegen möchte Malik mit diesem Lied ein neues Kapitel einläuten, sagt er.
2: Und wenn sich so viele Dinge um einen rum verändern, dann kann es oft sein, dass man sich selbst so ein bisschen verliert dabei. Und genau darum geht es in dem Song. Also sich selbst zu verlieren, aber sich selbst auch wiederzufinden. Und man könnte im ersten Moment meinen, es ist ein Gespräch zwischen zwei Leuten. Aber ich sage euch jetzt mal ein Geheimnis nur unter uns. Es ist eigentlich ein Gespräch zwischen mir und einer Version meiner selbst.
3: 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Hier ist Malik Harris und ihr hört jetzt meine neue Single. 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
1: Topic lebt sein bestes DJ-Leben. Gemeinsam mit Superstar Becky G liefert uns Tobias Topic aus der Nähe von Düsseldorf ein Lied, das nach Sommer, Sonne, Strand und Wassermeloneneis klingt. Becky G ist eine amerikanische Sängerin, Tänzerin und Schauspielerin, die schon mit krassen Stars wie Pitbull und Bad Bunny zusammengearbeitet hat. Jetzt durfte auch Tobi mal mit ihr ins Studio und hat abgeliefert. Afro-House-Vibes und Latin-Einflüsse verwandeln bei Sorry Papi jede Hängematte in eine Poolliege und den Apfelbaum in eine Palme.
2: Hey, ich bin Topic.
0: Topic und Becky G. Sorry.

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1: Gestört aber geil und Katha Rosa kleben ein Pflaster drauf. In ihrem gemeinsamen Song Pflaster geht es um Dinge aus der Kindheit, die lange niemand gesehen oder verstanden hat. Er zeigt, dass es okay ist zu merken, manche Dinge waren nicht in Ordnung. Gleichzeitig macht das Lied Mut, weil es zeigt, dass man sich selbst oder anderen heute Trost und Unterstützung schenken kann. Das Pflaster steht dabei für kleine, liebevolle Gesten, die helfen können, wenn etwas wehgetan hat. Katha Rosa ist eine Popkünstlerin aus Krefeld, die mit ihrer Musik wichtige Themen anspricht, sich für Kinder einsetzt und dafür sogar im Deutschen Bundestag erwähnt wurde.
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1: Ariana Grande hat ihren persönlichsten Lieblingssong ever veröffentlicht. So beschreibt sie Hate That I Made You Love Me zumindest. Das klingt für mich nach einem gebührenden Comeback, nachdem sie eine Weile in der Wicked-Musical-Welt verschwunden war und jetzt mit einem neuen eigenen Album auf der Matte steht. Petal heißt Album Nummer 8, also Blütenblatt. It's Ariana.

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Ja, ich weiß, dass die letzte Zeit zwischen uns immer nur ein Auf und Ab war. 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
1: Dieser Song hat Tame Impala nun wirklich weltweit bekannt gemacht. Hinter dem Namen steckt Kevin Parker aus Australien, ein echtes Musiktalent. Im Studio spielt er fast alle Instrumente ganz allein ein. Für diesen besonderen Remix von Dracula hat er mit Jenny von Blackpink zusammengearbeitet. Der Song klingt geheimnisvoll und ein bisschen düster. Er erzählt von jemandem, der das Sonnenlicht meidet und sich ganz doll nach Liebe sehnt.

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1: Wir fahren Zug mit Stella Lefty. In ihrem Song ist die US-amerikanische Singer-Songwriterin nämlich auf dem Weg nach Boston. Im echten Leben eher so mit dem ICE an die Spitze unserer ganz persönlichen Charts. Denn wenn wir diesen Sommer eines brauchen, dann sind es ihr entspannter Vibe, ihre rauchige Stimme und die gute Laune Country-Klänge. Boston fühlt sich an wie bei einer langsamen Dampflokfahrt durch Felder und Wälder, den Kopf aus dem Fenster zu stecken und die warme Sommerluft zu schnuppern. 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

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Beim Eurovision Song Contest in Wien hat uns Dara aus Bulgarien komplett verzaubert und am Ende völlig verdient haushoch gewonnen. Der Vibe von Darina Jotova erinnert ein bisschen an Nina Chuba. Obwohl sie in ihrer Heimat schon ein richtiger Superstar ist, war sie total überwältigt und unglaublich dankbar für die vielen Stimmen. Einfach super sympathisch. Ihr Song Bangaranga bedeutet so viel wie ein wildes, lautes Durcheinander und steht dafür, mutig seinen eigenen Weg zu gehen, auch wenn andere etwas anderes erwarten. 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
1: Was wäre, wenn genau jetzt unsere guten alten Zeiten von morgen sind? Christy Sorandi hat mit Good Old Days einen Song geschrieben, der uns daran erinnert, den Moment richtig zu genießen. Also lachen, tanzen, draußen spielen und alles aufsaugen, was Spaß macht. Die Musik fühlt sich warm an, wie ein Sommertag mit Freundinnen und Freunden und ganz viel guter Laune. Der britische Sänger und Songschreiber liefert uns damit einen perfekten Song für lange Sommerferien voller besonderer Augenblicke, die man nie vergessen will.

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1: Olivia Rodrigo läuft im Schlafanzug im Schloss Versailles rum. Mit dem Lied Drop Dead beendet die Sängerin aus Kalifornien das Warten auf ihr neues Album You Seem Pretty Sad for a Girl So in Love. Passend zum Songtext des Liedes spielt das Musikvideo nachts in dem französischen Schloss. Olivia rennt da nicht nur im Pyjama mit ihrer pinken Gitarre durch die prunkvollen Hallen, die haben

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1: Nico Santos arbeitet hart an seiner Lebenseinstellung. Ich werde immer 100 Gründe finden, um sauer zu sein, 1000 Gründe, um traurig zu sein, aber so will ich nicht leben. Das singt er im Song Optimist, während Nico gerade privat alle möglichen Nebenmissionen macht und dabei hier und da auch Geräusche für seine Songs einsammelt, hat er uns ein Lied dagelassen, das uns so lange Kraft und Zuversicht geben soll.
2: Der Song für alle, die gerade kämpfen. Egal wie schwer es ist, gebt die Hoffnung nicht auf und versucht, das Gute zu sehen. Bleibt optimistisch.
3: Hey, hier ist Nico Santos, mir hat meine neue Single.

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1: Aus einer neuen Freundschaft ist auch neue Musik entstanden bei Gentleman und Michael Patrick Kelly. Die zwei haben sich bei Sing Mein Song kennengelernt und sind richtig gute Freunde geworden. Ihren Song Wildfire haben sie zusammen im Studio auf Mallorca geschrieben. Gentleman hat erzählt, dass er nach einer kreativen Pause endlich wieder neue Ideen hatte. Und der Song ist jetzt auf seinem neuen Album Gratitude mit dabei.

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1: Lea zeigt mit Chemie eine neue, frechere Seite von sich, aber es geht trotzdem voll ums Gefühl. Im Song geht es um eine Person, die man einfach nicht vergessen kann, auch wenn man weiß, dass es schwierig wird. Man schreibt Nachrichten, die man vielleicht lieber nicht schicken sollte und erlebt Momente, die einen total durcheinander bringen. Der Sound ist cooler Pop, locker und richtig nah dran am echten Leben.
2: Hi, hier ist Lea.

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1: Sahide macht sich zu ihrem Geburtstag einfach selbst ein Geschenk, und zwar einen neuen Song. Der heißt Sweet 16. Der Track hat einen coolen Dance-Pop-Beat, zu dem die Berlinerin locker rappt und jede Menge Party-Vibes versprüht. In Sweet 16 geht's um Geburtstag feiern, Blitzlichter, die ersten großen Freiheiten und das glitzernde Leben wie ein echtes It-Girl.

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3: Und ich bin's, Ibi. Hi, hier stellen wir euch Kids und Jugendliche vor, die aus ihrem Leben erzählen. Zum Beispiel, wie es ist, sitzend Volleyball zu spielen oder Fußball im Rollstuhl. Wie es ist, blind Ball oder Klavier zu spielen, was Shien und Leonie fantastisch beide können. Und sie spielen nicht nur Goalball und Klavier, was ihre Hobbys sind, sondern Leonie und Shien machen die blindentechnische Grundausbildung in Chemnitz. Und genau da sind wir heute. Schön, dass ihr dabei seid.
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0: Hallo zusammen, hier ist MDR Twins mit Na und. Heute bin ich in Chemnitz und treffe Xien und Leonie. Die beiden machen eine blindentechnische Grundausbildung, die sie auf ihre Berufsausbildung vorbereitet. Und vielleicht denkt ihr jetzt gerade so, hä, Moment mal. Also die Namen, die kommen mir aber sehr bekannt vor. Ja, das ist richtig. Xien und Leonie, die habe ich schon vor 4 Jahren getroffen an der Wladimir-Filatow-Schule für Sehbehinderte und Blinde in Leipzig. Und jetzt sitzen wir hier für ein Wiedersehen in Chemnitz zusammen. Und das ist echt wunderschön. Hallo.
1: Hallo.
2: Hallo.
0: Ihr beide seid in den Endzügen eurer blindentechnischen Grundausbildung. Mittlerweile seid ihr 19 Jahre alt. Boah, wie die Zeit verfliegt. Und damals, als ich euch an der Wladimir-Filatow-Schule getroffen habe, da ist mir aufgefallen, Xien, dass du schüchtern gewesen bist, ganz viel gelacht hast, super positiv unterwegs. Du hast mir in der Aula der Schule ein Klavierstück vorgespielt von dem Film Die wunderbare Welt der Amelie und du hast damals erklärt, was dein Name bedeutet, denn deine Familie kommt ursprünglich aus Vietnam. Wir hören mal in die Sendung von damals von vor 4 Jahren rein. Mal Xien, dein Name ist vietnamesisch, ne?
2: Ja.
0: Welche Bedeutung hat der?
2: Das bedeutet auf vietnamesisch so kämpfen und weitermachen, niemals aufgeben.
3: Ja, also kämpfen und weitermachen, dafür stehe ich immer noch. Einfach nicht aufgeben und wenn schlechte Phasen kommen, dass man das ganz schnell überwindet und dann wieder tolle Erlebnisse hat.
0: Und Leonie, bei dir ist es so gewesen, du hast mir damals in der Sendung von vor 4 Jahren erzählt, dass du gerne zu Hause bei deinen Eltern bist. Du kommst aus Torgau, bist damals immer nach Leipzig gefahren zur Schule und hattest gesagt, boah, von zu Hause aus weg kann ich mir nicht so gut vorstellen. Auch da hören wir gerne nochmal rein in die Sendung Na und, als ich dich das erste Mal besucht hatte, 2019.
1: Und muss generell erstmal ein bisschen an mir selbst arbeiten, dass ich den Schritt gehen kann.
0: Ja, so war das damals. Das hattest du mir damals erzählt, Leonie. Und heute sitzen wir in Chemnitz und beide, du, Leonie, und auch du, Xien, habt so viel in der Zwischenzeit erreicht. Jetzt habt ihr mir gerade gesagt, wow, die einjährige blindentechnische Grundausbildung in Chemnitz ist fast rum und ihr wohnt unter der Woche hier. Wie ist es denn für dich gewesen, Leonie?
1: Also es war eine extreme Umstellung für mich, die mir logischerweise im Vorfeld auch richtig viele Ängste und Zweifel mitgebracht hat. Aber letzten Endes, wie du schon sagst, die 12 Monate sind so gut wie um. Wir sind hier und alles ist gut. Also ja.
0: Am Anfang hast du da dolle Heimweh gehabt oder du vielleicht Xien auch? Ich meine, deine Familie ist in Leipzig. Deine Brüder, ihr seid Drillinge, sind alle in Leipzig, ne?
3: Ja, also bei mir war es so, war natürlich auch für mich eine Umstellung, weil halt immer nach der Schule nach Leipzig wieder nach Hause.
1: Ja.
3: Und ja, jetzt halt im Internat und war doch schon am Anfang ein bisschen schwierig, aber ich hatte Leonie auch hier als Unterstützung. Ich kannte sie schon und habe mir auch schnell Freunde gefunden hier und fühlte mich ziemlich schnell wohl hier.
1: Ich denke auch, dass das eine enorme Unterstützung für uns beide war, dass wir uns eben hier schon hatten und kannten. Das hat uns, glaube ich, die Anfangsphase ziemlich erleichtert, aber trotzdem hat, glaube ich, jeder von uns einfach so eine Kennenlernphase, eine Ankommenphase gebraucht, wo alles ein bisschen neu und schwierig war, aber die geht vorüber und ja.
0: Gleich sprechen wir weiter hier bei MDR Twins. Na und, wie die blindentechnische Grundausbildung so gewesen ist. Jetzt fast 12 Monate habt ihr voll, wie das Leben hier ist. Und wir sprechen über eine ganz besondere Sache, die in eurem Leben eine große Rolle spielt. Und zwar Goalball. Denn ich habe euch damals nicht einfach nur so kennengelernt an der Wladimir-Filatow-Schule, sondern ich war bei eurem Training mit dabei, beim Goalball-Spielen. Es ist eine ganz besondere Sportart. Ja, und da frage ich mich natürlich, jetzt in Chemnitz, was ist mit Goalball? Ihr habt viele Preise bekommen, ihr habt Meisterschaften gewonnen, Bundesliga, also da kann man schon die Superlative mit in den Pott reinwerfen und genau darum soll es gleich aber auch nochmal gehen, weil es etwas ist, was euch beide unter anderem auszeichnet. Schön, dass ihr da seid. Bis gleich.
2: Bis gleich.
1: Bis gleich.
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0: Das war gerade Cube Up von Post Malone. Ihr hört gerade MDR Tweens mit Na und? Mein Name ist Shien.
1: Und ich bin Ivy. Schön, dass ihr dabei seid. Und noch mit dabei ist Leonie. Juhu!
2: Hallo! Ja, Shien und Leonie hatten wir tatsächlich vor 4 Jahren schon mal hier in der Sendung. Da habe ich sie in Leipzig besucht. Heute sind wir in Chemnitz. Kommen wir gleich zu. Bei der blindentechnischen Grundausbildung, wo die beiden auch unter der Woche wohnen, also hier leben und ganz viel lernen. Und damals habe ich die beiden an der Wladimir-Filatow-Schule in Leipzig getroffen und bin beim Goalball-Training mit dabei gewesen. Beide sind nämlich spitzenmäßig im Goalball-Spielen. Und damals hatten wir schon Superlative. Ihr wart Landesmeister und Bundesliga und du hattest das Angebot, Leonie, in der Nationalmannschaft mit dabei zu sein, in der Frauennationalmannschaft. Was genau ist Goalball? Ihr könnt es am besten beschreiben.
0: Ja, also Goalball ist eine Sportart für Blinde und Sehbehinderte. Erstmal, da spielt man 3 gegen 3 und Ziel ist einfach, den Ball ins gegnerische Tor zu befördern. Ja, und macht Spaß. Ja.
2: Kann, glaube ich, auch jeder in Leipzig zur Wladimir-Filatow-Schule kommen und mitmachen, ne?
0: Ja, also jeder ist immer noch willkommen. Also der Kurs am Donnerstag ist immer noch und auch Samstag.
2: Genau, da kriegt man Augenbinden. Wie sieht der Ball genau aus, Leonie?
3: Also der Ball wiegt 1,25 Kilo und beinhaltet 2 Klingeln. Und das, was Goalball eben ausmacht, ist eben, dass wir alle eine Dunkelbrille aufbekommen, egal ob sehend, nicht sehend, sodass alle gleichgestellt sind und da wirklich keine Vorteile für irgendjemand rausspringen und deswegen sind alle willkommen.
2: Superschön. Es ist ja so, wenn wir jetzt über das Sehen sprechen, Shien, damals ist es schon gewesen, vor 4 Jahren, dass du blind warst, also blind bist, ne? Seitdem du 11 Jahre alt bist, richtig?
0: Ja, genau. Ich hatte eine Augenoperation und seitdem bin ich halt blind.
2: Ja, und bei dir, Leonie, du hast eine Erkrankung, die nennt sich Zapfenstäbchen-Dystrophie.
3: Richtig.
2: Das ist eine Erkrankung der Netzhaut und du kannst die Rahmen sehen. Also du kannst mich jetzt, also den Rahmen meines Gesichts sehen, ne?
3: Ich sehe die Silhouetten von dir. Als wir uns vor 4 Jahren gesehen haben, hatte ich 3% Restsehvermögen und ja, mittlerweile sind es auf dem besseren korrigierten Auge 1,5. Also es hat sich halbiert. Das macht sich schon bemerkbar, aber ich bin trotzdem noch froh, das zu haben, was ich habe.
2: Spielt ihr aktuell Goalball?
0: Ja, also ich spiele aktuell noch Goalball. Ich trainiere in Chemnitz, ja, und spiele halt für Leipzig. Ne?
2: Ah, okay, da hast du da hier mal angeklopft und gesagt, Leute, ich liebe Goalball, ich möchte weiter trainieren. Und da haben gesagt, klar, Schien.
0: Ja, also Chemnitz, die sind auch deutscher Meister, die sind eine Klasse über Leipzig. Aber es ist immer eine schöne Erfahrung zu trainieren. Ja, macht Spaß.
2: Da bist du auf jeden Fall ziemlich gut aufgehoben, glaube ich, vom Niveau her. Ne? Also hast ja damals auch schon ganz gute Erfolge eingefahren.
0: Ja, damals waren wir ja deutscher Jugendmeister, Sachsen-Pokalsieger, es lief wirklich gut und ja, jetzt auch.
2: Schön, dass du weiterhin dabei bist. Und Leonie, bei dir ist es so, wir hatten eben gerade in der Sendung auch schon thematisiert, dass es dir nicht so leicht fiel, dein Zuhause verlassen, die Familie, was für viele natürlich super verständlich ist, nur da kann man halt so ein Angeklopfe irgendwie, bitte Leonie, du bist so gut, komm in die Frauennationalmannschaft, du kannst auch mit nach Sydney fliegen und so. Und dann musst du ins Trainingslager nach Rostock und dann hast du gesagt, nee, jetzt noch nicht.
3: Ja, das war dann damals so. Dann kam Corona, das hat ja vielen Vereinen so ein bisschen das Bein gebrochen. Das war ja dann auch für uns erstmal der Stillstand. Jeder hatte so ein bisschen für sich, glaube ich, zu tun in der Corona-Zeit. Danach war unsere heiße Prüfungsphase, jetzt die Umstellung hier in Chemnitz. Und ich habe dann nach Corona es erstmal nicht wieder geschafft, irgendwie Anschluss zu finden. Aber ich möchte nicht sagen, dass ich in der Zukunft nicht wieder vorhabe anzufangen, aber der Zeitpunkt hat sich einfach noch nicht ergeben.
2: Und die Priorität ist ja damals auch gewesen, Schule und all das zu machen und alles nach und nach, ne, was ja auch sinnvoll ist.
3: Ja.
2: Die Pandemie hat für euch eine besondere Herausforderung dargestellt und warum das so war, darüber reden wir gleich. Hier bei MDR Tweens und Na und?

0: Hier ist MDR Twins mit Na und. Ich bin's, Ivi. Hi. Und ich bin in Chemnitz mit Chien.
1: Hallo.
0: Und mit Leonie.
2: Hallo.
0: Die beiden machen eine blindentechnische Grundausbildung und leben im Internat der Landesschule für Blinde und Sehbehinderte. Und wir haben uns vor 4 Jahren in Leipzig an der Wladimir-Filatow-Schule kennengelernt. Und daraus sind bereits 2 Folgen Na und entstanden. Heute, ja, treffe ich euch beide wieder und hinter uns liegt die Pandemie. Habt ihr zusätzliche Einschränkungen für euch im Alltag erlebt?
1: Also ich zum Glück nicht. Also es war halt in der Corona-Zeit ein bisschen schwierig mit Schule, Homeoffice, war halt eine Umstellung. Auch wie Leonie schon angesprochen hat, wegen Goalball, also da lief auch nicht so viel in Leipzig. Da hatten wir auch jetzt 2 Jahre pausieren müssen. Aber jetzt sind wir auch wieder am Start und läuft wieder zum Glück alles wie normal, wie vorher.
0: Gut. Wie ist es für dich gewesen, so die Zeit?
3: Also es war schon schwierig, auch psychisch auf jeden Fall. Schule war natürlich eine Umstellung im Homeschooling und so. Mir persönlich hat es tatsächlich ganz gut getan in der Phase, würde ich sagen. Ja, aber ich finde, für uns Blinde war es nochmal auf eine andere Weise tricky, einfach wo alle auf Hygiene und so geachtet haben, waren wir ja trotzdem immer die Leute, die eben trotzdem taktil irgendwie alles abchecken mussten und was natürlich schon ein bisschen immer damit verbunden war, könnte ich mir jetzt irgendwo beim Abtasten von Geländern oder so Viren einfangen, also was schon eine schwierige Geschichte war in der Zeit, aber wir sind da, denke ich, ganz gut durchgekommen, Jen und ich und alle anderen auch, die wir so kennen, und ich bin froh, aber dass es vorbei ist auf jeden Fall.
1: Ja.
0: Spielt ihr eigentlich weiterhin noch eure Instrumente?
1: Ja, also ich schon, ja.
0: Klavier, ne?
1: Genau.
0: Superschön. Hast du damals auch schon vor 4 Jahren in der Aula der Wladimir-Filatow-Schule gespielt und du hast mittlerweile auch eine Homepage, wo man all deine wunderschönen Klavierstücke anhören kann. Also mein Papa zum Beispiel ist auch total Fan und hört sich das super gerne an. Wie findet man dich, Chien?
1: Also auf Chiens Piano Music und dann .slh365.eu. Ja, ist so eine Webseite, so eine Subdomain heißt das, und da lade ich halt Klaviermusik hoch von mir.
0: Und wenn ihr jetzt denkt, oh, das konnte ich mir gar nicht merken, dann ruft einfach bei uns an oder mailt uns und wir geben euch gerne die Informationen darüber weiter. Und du hast mit dem Keyboard damals angefangen.
3: Ja, also ich habe meinen Klavierunterricht dann abgebrochen, spiele aber immer noch für mich, wenn ich die Lust und Laune habe, aber meine Hobbys haben sich schon ein bisschen verändert.
0: Und welche Hobbys Leonie heute hat und wie das eigentlich funktioniert mit dieser blindentechnischen Grundausbildung, weswegen ich ja auch da bin, unter anderem in Chemnitz, das erfahrt ihr gleich hier bei MDR Twins Na und mit Chien und mit Leonie. Schön, dass ihr alle dabei seid. Bis gleich.
3: Bis gleich.

0: Hallo, hier ist MDR Twins. Na und Grüße aus Chemnitz von
1: Chien
2: und Leonie.
0: Und Chien und Leonie, die machen beide hier eine blindentechnische Grundausbildung. Und zwar seit 11 Monaten. Wir haben schon erfahren, diese Ausbildung geht ein Jahr. Bedeutet, ihr seid in den Endzügen. Chien, was hast du denn alles gelernt?
1: Ja, einfach selbstständig zu werden. Ne? Also kochen und besserer Umgang mit Computern, ein bisschen Blindenschrift festigen. Schon mal im Beruf Physiotherapie reinzuschnuppern. Also alle meine Ziele, die ich vorhatte, ja, hat man hier in einem Jahr gelernt.
0: Da reden wir gleich nochmal drüber, über dein Ziel und auch das von Leonie, Physiotherapeut zu werden, in deinem Falle, Chien. Kochen habt ihr hier gelernt?
2: Ja, also das ist ein Modul hier unter anderem, das heißt lebenspraktische Fähigkeiten, wo wir eben so Kochfertigkeiten lernen, wie kann ich blind mein Herd bedienen, den Backofen, den Staubsauger, alles Erdenkliche, was man eben im Alltag so braucht.
0: Wo sind denn so die größten Hindernisse gewesen oder Schwierigkeiten?
1: Am Anfang bei Mutti, muss ich sagen, konnte ich noch nicht so gut kochen, bis auf ein paar so Fertignudeln oder so. Und hier hat man das gelernt, keine Angst zu haben vom Herd oder Ofen.
2: Ja, die Schwierigkeit ist halt tatsächlich für Leute, die eben wissen, wie es visuell eigentlich möglich ist, sich darauf einzulassen, eben diese blinden

0: Techniken zuzulassen. Das war eine Herausforderung. Jeder, der schon mal einen Sehrest hatte und weiß, wie man eben visuell die Küche bedient oder so, dass man jetzt eben gelernt hat, wie mache ich das Ganze blind, sich darauf einzulassen und eben sein Stil zu ändern, ne? So wie man es eben bisher irgendwie gemacht hat oder auch nicht gemacht hat.
1: Ja, genau. Also blind kochen, das ist schon wow. So, jetzt haben wir gerade leider keinen Kochkurs, sondern wir sitzen eben hier und unterhalten uns, was genauso schön ist. Aber wie muss ich mir das denn jetzt vorstellen, wenn ihr zum Beispiel Unterricht habt im Kochen? Wie sieht denn die Küche aus?
0: Also die Küche sieht auf den ersten Blick aus wie eine stinknormale Küche mit normalen Küchenutensilien. Und wenn man dann eben auf den zweiten Blick mal hinschaut oder hinhört, findet man halt sowas wie eine sprechende Küchenwaage. Aber letzten Endes sind da keine hochspeziellen Hilfsmittel drin.
2: Es gibt halt nur noch solche Punkte, die wir immer aufkleben. Da wir wissen, auf welche Stufe ungefähr wir drehen müssen. Können wir das fühlen und dann drehen wir halt dahin. Ja.
1: Also im Endeffekt, wie die Blindenschrift, die Bücher, die ihr lest und so, ist halt auf der Herdplatte ein Punkt, dass ihr wisst, okay, alles klar.
2: Ja, also die Punkte kann man sich kaufen beim Landeshilfsmittelverband Dresden zum Beispiel. Und ja, das sind einfach solche Punkte, so wie bei dieser Türstopferpunkte da, falls ihr die kennt. Diese unten für die Tür.
0: Die so aus Gummi sind. So, ja. Kleine Klebepunkte, die man sich in seine Schranktüren reinkleben kann, damit der Widerstand nicht so groß ist.
1: Ja, und wie ihr schon sagt, es ist eine stinknormale Küche. Das bedeutet, ihr macht alles mit Feingefühl und übt eben jeden Schritt im Kochkurs. Habt ihr ein Gericht, was ihr mittlerweile total gerne zubereitet? Du, Shien?
2: Also ich mache im Internat, also relativ oft, so Janke, so Sachen kleinschnibbeln, so ja. Macht mir Spaß, ja.
1: Und du, Leonie?
0: Ich mache super gern Kartoffelsuppe.
1: Shien und Leonie, schön, dass ihr da seid. Gleich geht's weiter hier bei MDR Twins Nah und. Und die beiden erzählen, warum es super ist, im Internat der Landesschule für Blinde und Sehbehinderte in Chemnitz zu leben.
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1: Hier ist MDR Tweens mit Na und ich bin's Ivy. Hi, und heute stelle ich euch Shein und Leonie vor. Shein ist blind und Leonie hat eine starke Seheinschränkung, also kann auf dem besseren Auge noch 1,5% sehen. Und ja, beide leben gemeinsam unter der Woche im Internat in Chemnitz. Dort machen sie eine blindentechnische Grundausbildung. Wer von euch schon öfter Na und gehört hat, der weiß, dass ich die beiden schon mal getroffen hatte. Und zwar in Leipzig vor 4 Jahren an der Wladimir-Filatow-Schule. Und jetzt treffe ich beide wieder und wir quatschen zusammen, wie das so im Internat ist. Und natürlich reden wir auch über ihre Freundschaft. Shein und Leonie, wenn ich euch beide hier so zusammen sehe, ja, dann merkt man, ihr seid richtig dicke Freunde. Welche Eigenschaften schätzt ihr eigentlich aneinander sehr?
2: Ich schätze an Shein sehr, dass er sehr vernünftig ist. Ich kann mich immer auf ihn verlassen. Wir haben immer was zu lachen. Wir verstehen uns einfach zwischenmenschlich richtig gut. Wir kennen uns einfach schon sehr, sehr lange. Er weiß alles, so gut wie alles, so von mir und ich von ihm.
3: Ja, also auf Leonie ist auch immer Verlass. Und wenn mir irgendwas auf dem Herzen liegt, kann ich immer zu Leonie gehen. Und wir lachen dann auch viel, machen dann immer so Jokes, sag ich mal. Und die verstehen wir dann immer und das ist immer sehr, sehr schön.
1: Wenn wir jetzt nochmal die 11 Monate zurückspulen, du bist in Torgau gewesen bei deiner Familie Leonie, du bist in Leipzig gewesen bei deiner Familie Shein und dann seid ihr hingekommen und es war klar, ihr seid jetzt ein Jahr lang hier. Klar, am Anfang war da bestimmt auch ein bisschen Angst und so, hattest du gesagt, Leonie, wie das alles so wird, ne?
2: Ja.
1: Aber ihr hattet euch beide, also ihr kanntet euch schon und was würdet ihr denn Kindern und Jugendlichen raten, die vielleicht auch vor diesem Schritt stehen?
3: Also geht ruhig den Schritt, traut euch und ja, man nimmt sich halt immer vor, so seinen Weg zu gehen und macht das einfach und man wird Leute kennenlernen und dann seid ihr in der Gruppe und das ist eigentlich ganz schön.
2: Also ich wurde auch so ein bisschen reingeschubst, das tat mir, glaube ich, ganz gut, als die Entscheidung eben selber zu tragen. Und was mir auf jeden Fall geholfen hat, ist eben im Vorfeld offene Fragen schon irgendwie zu klären, hier schon mal einen Termin im Vorfeld zu vereinbaren, um eben ja so ein paar Ängste zu lösen und mit einem besseren Gefühl hier einfach in die Sache reinzugehen. Ja.
1: Und ihr habt sicherlich auch einige Kinder, Jugendliche kennengelernt hier, oder? Freundschaften geschlossen?
2: Also wir sind eine richtig, richtig coole Klasse dieses Jahr. Total querbeet von 17 bis 50 und da haben sich in der ersten Woche schon so Bekanntschaften oder so Freundschaften angebahnt. Das war richtig, richtig cool.
3: Ja, macht auch echt viel Spaß. Also man hat immer was zu lachen und das ist halt eine tolle Einheit, wirklich. Also egal welch Alter, das ist einfach schön.
1: Unternehmt ihr auch Dinge zusammen?
2: Also logischerweise haben sich so Grüppchen gebildet, die sich eben besser verstehen, aber im Großen und Ganzen, wir sehen uns ja alle nachmittags, weil die meisten eben im Internat sind oder eigentlich alle und auch am Wochenende eben Angebote zusammen stattfinden oder auch hier Teil der Maßnahme eben sind.
1: Fahrt ihr jedes Wochenende nach Hause oder sagt ihr auch mal, nö, ich bleib hier?
2: Also ich habe es mir tatsächlich so beibehalten, jedes Wochenende nach Hause zu fahren. Einfach, weil da eben auch Freunde sind, die man wiedersehen will, Familie und so. Und das tut mir einfach gerade noch am besten, ja.
3: Ja, also ich fahre auch jede Woche nach Hause, weil auch meine 2 anderen Brüder, wir sind ja Drillinge, die vermisse ich ja schon ein bisschen. Und können wir am Wochenende Schönes erleben, ja.
1: Wie viele Menschen leben denn hier eigentlich unter der Woche? Wisst ihr das?
2: Also hier auf dem Gelände sind 3 Internatshäuser, die jetzt zur Berufsschule gehören. Und da wohnen 16 Mann immer ungefähr drin, also 3 mal 16.
3: Also es gibt auch noch Außenwohngruppen. Da wohnen halt eigentlich so die Leute, die dann schon selbstständig klarkommen. Also wir sind halt jetzt, sag ich mal, ein Jahr hier, es war alles neu und deswegen sind wir Internat und ja.
2: Aber der Shein und ich, wir ziehen im September zusammen in eine Außenwohngruppe.
1: Ja. Und damit sind wir auch schon bei der Zukunft. Wir reden über eure Wünsche. Ja, und wie es eigentlich weitergeht, gleich hier bei MDR Tweens und Na und...

0: Slow Low von Jason Derulo hier bei MDR Tweens. Na und? Mit Leonie.
1: Und mit Ivy und mit Shien. Hi.
2: Hallo.
1: Hier ist MDR Tweens mit Na und aus Chemnitz. Die beiden machen eine blindentechnische Grundausbildung und sind in den Endzügen. Ja, wir haben gerade schon erfahren, was sie alles gelernt haben. Zum Beispiel, wie es ist, blind zu kochen. Ja, auch das will gelernt sein. Dann so Computersachen. Einfach, wie man sich im Alltag zurechtfindet. Und dann natürlich die Vorbereitung auf die Berufsausbildung. Und Shien hat schon gesagt, Physiotherapeut.
2: Ja, schon seit klein auf, sage ich mal, wollte ich Physiotherapeut werden, weil ich finde das interessant. Auch hat es sich auch so bestätigt, was man einfach lernt über sich selbst, und das ist echt krass.
1: Und konntest du jetzt im Rahmen der blindentechnischen Grundausbildung auch schon erste Eindrücke von dieser Ausbildung gewinnen?
2: Ja, also zweimal in der Woche bin ich in der Berufsfachschule bei den Physiotherapeuten, darf da ein bisschen reinschnuppern und hatte auch schon ein Praktikum gemacht. Da hat es sich einfach nochmal bestätigt, dass ich diesen Beruf machen möchte. Die Ausbildung beginnt dann ab 1. September, auch hier in Chemnitz natürlich.
1: Und Leonie, wie sieht's bei dir aus?
0: Also ich habe mich hier im kaufmännischen Bereich gefunden und werde ab September einen kaufmännischen Beruf erlernen.
1: Du hast mir damals gesagt, ich habe nämlich gut zugehört, Leonie, vor 4 Jahren Journalistik, hättest du auch Bock drauf. Was ist denn daraus geworden?
0: Also darauf habe ich auch immer noch Lust. Ich hatte auch die Chance, tatsächlich in dem Bereich zu gehen. Es hat sich letzten Endes, wie eben aufgrund meiner Seheinschränkung, nicht mehr so ergeben. Deswegen versuche ich es jetzt erstmal mit einer kaufmännischen Grundlage und will mich dann auf jeden Fall aber irgendwie nach oben arbeiten.
1: Das ist genauso wie vor 4 Jahren. Du gehst nämlich alles Stück für Stück in Ruhe an, was super ist einfach.
0: Ja, wenn ich letzten Endes dann so an mein Ziel komme, dann muss ich es mir eben in 1000 Teile zerstückeln. Hauptsache, ich komme eben an.
1: Und ihr beide werdet zusammenziehen.
3: Ja.
1: Das Strahlen ist da ganz groß. Also wie kann ich mir das vorstellen? Jetzt gerade wohnt ihr in einem der 3 Internatshäuser hier auf dem Gelände. Und du hast gerade gesagt, außerhalb dann ein bisschen.
0: Genau, also das ist dann ungefähr so 10 bis 15 Minuten mit dem Bus von hier. Das sind auch Internatshäuser von uns quasi, wo Wohnungen angemietet sind, was dann im kleineren Rahmen verläuft. Also da wohnen dann pro WG 2 bis 4 Personen und machen da halt so ihr Ding. Genau.
1: Und seid ihr dann zu zweit?
0: Nee, wir bekommen wahrscheinlich, sehr wahrscheinlich noch jemanden mit zu uns rein.
2: Ja, aber wir wissen noch nicht wer. Aber Hauptsache wir 2.
1: Und gut, du machst die Ausbildung, du fängst dann die Ausbildung in einem kaufmännischen Beruf an, Leonie, und deine Hobbys haben sich verändert. Also früher war es Schoolboy spielen, Keyboard spielen und jetzt?
0: Ja, also durch die Corona-Zeit hat sich das eben auch so ergeben, dass einfach Social Media ein bisschen in den Vordergrund gerückt ist. Ich bin halt relativ aktiv auf TikTok und Instagram.
1: Ach, ehrlich?
0: Ja.
1: Ja, was machst du denn da?
0: Oh, total Verschiedenes. Also auf TikTok mehr so ein bisschen Lust und Laune, das, was ich eben gerade mache. Ich bin da oft tatsächlich auch live und beantworte da so Live-Fragen. Das macht mir mega Spaß. Und auf Instagram geht es tatsächlich mehr um Inklusion und das Ganze drumherum.
1: Magst du den Hörern und Hörerinnen sagen, wo man dich findet auf Instagram oder TikTok?
0: Also auf Instagram findet ihr mich unter leonie.p wie Paula, r wie Richard, z wie Zeppelin. Und auf TikTok findet ihr mich unter unterstrich, this is Leonie unterstrich.
1: Sehr gut, das ist easy. So, und Zukunftswünsche. Okay, berufliche haben wir jetzt erstmal. Ich weiß aber, dass damals vor 4 Jahren an der Wladimir Filatov-Schule beim Goalball-Training ihr beide gesagt habt, ihr habt voll Bock auf Paralympics mit dabei zu sein. Und gut, du hattest damals das Angebot Frauennationalmannschaft, hast vorhin gesagt, es ist nicht ausgeschlossen. Aber brennt ihr dafür noch mit Goalball? Also habt ihr da im Sportlichen auch so ein Ziel, wie so ein Stern, der da oben hängt, nachdem man greift?
2: Also mein Ziel ist erstmal mit LE Sport Leipzig. Wir hatten jetzt vor ein paar Wochen dritte Liga. Wir sind jetzt wieder aufgestiegen in die zweite. Wir wollen halt wieder ganz hoch und wieder ein paar nationale und vielleicht ein paar schöne Turniere in Griechenland oder so wieder gewinnen. Also Paralympics gerade noch nicht, aber halt mein Fokus ist auf Leipzig gerade.
1: Und bei dir, Leonie?
0: Also sollte ich wieder mit Goalball anfangen, ist das auf jeden Fall, denke ich, ein Ziel von jedem, was man anstrebt, irgendwie mal bei einem großen Event dabei zu sein. Also sei es EM, WM, Paralympics, so in die Richtung.
1: Aber ich glaube, im Vordergrund steht jetzt erstmal bei dir, merke ich so, ne? Berufsausbildung und erstmal schön WG-Leben mit Schieren und so, ne?
0: Ja, absolut.
1: Dann wünsche ich euch viel Freude bei allem, was jetzt erstmal kommt, ne? Und es war fantastisch, dass ich euch heute nochmal treffen konnte hier in Chemnitz. Leonie und Schieren, vielen lieben Dank, alles Gute und ja, ich könnte mir vorstellen, wir sprechen uns dann irgendwann nochmal wieder.
0: Dankeschön und danke, dass wir wieder dabei sein durften.
2: Genau, auch von mir Dankeschön und ich wünsche euch Zuhörer auch alles Gute in der Zukunft. Macht was.
1: Das war MDR Tweens mit Na und. Ihr hört diese Sendung immer montags um 7 Uhr und um 18 Uhr. Schön, dass ihr dabei gewesen seid. Macht's gut.

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1: Olivia Rodrigo läuft im Schlafanzug im Schloss Versailles rum. Mit dem Lied Drop Dead beendet die Sängerin aus Kalifornien das Warten auf ihr neues Album You Seem Pretty Sad for a Girl So in Love. Passend zum Songtext des Liedes spielt das Musikvideo nachts in dem französischen Schloss. Olivia rennt da nicht nur im Pyjama mit ihrer pinken Gitarre durch die prunkvollen Hallen, die haben ihr sogar ein ganzes Bett hingebaut. Wild.
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1: Sie kam, sie sang und sie siegte. Beim Eurovision Song Contest in Wien hat uns Dara aus Bulgarien komplett verzaubert und am Ende völlig verdient haushoch gewonnen. Der Vibe von Darina Jotova erinnert ein bisschen an Nina Chuba. Obwohl sie in ihrer Heimat schon ein richtiger Superstar ist, war sie total überwältigt und unglaublich dankbar für die vielen Stimmen. Einfach super sympathisch. Ihr Song Bangaranga bedeutet so viel wie ein wildes, lautes Durcheinander und steht dafür, mutig seinen eigenen Weg zu gehen, auch wenn andere etwas anderes erwarten. I'm the Bangaranga.

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1: Was wäre, wenn genau jetzt unsere guten alten Zeiten von morgen sind? Christy Sorandi hat mit Good Old Days einen Song geschrieben, der uns daran erinnert, den Moment richtig zu genießen. Also lachen, tanzen, draußen spielen und alles aufsaugen, was Spaß macht. Die Musik fühlt sich warm an, wie ein Sommertag mit Freundinnen und Freunden und ganz viel guter Laune. Der britische Sänger und Songschreiber liefert uns damit einen perfekten Song für lange Sommerferien voller besonderer Augenblicke, die man nie vergessen will.

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1: Das Lied Wach ist sowas wie eine kleine Wiedersehensparty. Nach 7 Jahren haben sich Irin aus Bietigheim-Bissingen und Reezy aus Frankfurt wieder getroffen, um gemeinsam Musik zu machen. Mit diesem Lied gibt Irin einen weiteren Einblick in sein Album Nostalgia. Es klingt allerdings gar nicht nach Party, sondern viel eher, als hätten die beiden sich ganz viel Raum gegeben, um alle Gefühle zu und rauszulassen. Es geht um Nähe, die man fast spüren, aber nicht ganz festhalten kann. Man merkt, wie sehr sie sich wünschen, verstanden und gehört zu werden. Der Song ist ruhig, ein bisschen melancholisch und genau richtig für Momente, in denen Gefühle ganz leise, aber besonders stark sind.

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1: San Quentin Gefängnis im Jahr 1969. Ein Mann mit Gitarre, Notenständer und nach hinten gekämmten dunklen Haaren sitzt vor einer Gruppe von Gefangenen und singt.
2: San Quentin, may you rot and burn in hell.
1: Sollen doch diese Gefängnismauern einstürzen und möge die Welt vergessen, dass es dieses Gefängnis überhaupt gab, singt der Mann im schwarzen Anzug. Das war Johnny Cash. Das gab es vorher nicht. Ein Mann, der im Gefängnis auftritt, sich für die Leute interessiert, mit denen sonst niemand was zu tun haben will. Doch für Johnny Cash waren solche Gefangenen ein gutes Publikum. Denn für Menschen wie sie machte er überhaupt erst Musik.
2: Hey, get rhythm. 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
1: J.R. Cash, wie er als kleiner Junge von seinen Eltern genannt wurde, wuchs in den 1930er Jahren in den USA auf. Als Sohn eines armen Bauern hatte er 6 Geschwister und nicht viel zu tun außer Landarbeit und Aushilfsjobs. Als er sehr jung in den 50er Jahren zur Armee der USA geht, die damals auch in Deutschland stationiert ist, wird er ausgerechnet in das verschlafene Nest Landsberg in Bayern versetzt. Dort fasst Johnny Cash, wie er sich mittlerweile nennt, einen Entschluss. Singen will er, Songs rausbringen und nichts anderes mehr. Seine Musik ist eine Mischung aus Country-Musik aus den USA, dem Blues, aber auch Songs der Kirche, Gospel, die den starken Glauben an Gott ausdrücken. Auffällig ist seine einprägsame, tiefe, bassige Stimme.
2: Everybody knows where you go when the sun goes down.
1: Und der Sound seiner Band, die an einen fahrenden Güterzug erinnert, sagt man. Man in Black, also Mann in Schwarz, wurde er auch genannt. Nachdem Johnny bald nur noch in Schwarz gekleidet auf der Bühne stand. Warum? Das hat er mal selbst im Song Man in Black erklärt.
2: I wear the black for the poor and the beaten down.
1: Ich trage Schwarz für die, die keine Stimme haben, für die Gefangenen, die unschuldig sitzen, für die Armen, die Unterdrückten.
2: I wear it for the prisoner who has long paid for his crime.
1: Johnny Cash trat aber nicht nur allein oder mit seiner Band, sondern auch gerne im Duett mit seiner Ehefrau June Carter auf. Die hatte er nach langem Hin und Her geheiratet.
2: We got married in a fever, hotter than a pepper sprout.
1: Trotz allem Ruhm, Johnny Cash haderte viel mit sich selbst, war nie ganz zufrieden. In einem alten TV-Interview aus den USA, aus den 70ern, plauderte er zumindest etwas darüber aus dem Nähkästchen.
3: Well, a few years ago I had personal problems.
4: Durch meine Musik geht's mir jetzt heute besser. Früher hatte ich einige, sagen wir, schlechte Angewohnheiten.
2: I fell into a burning ring of fire.
1: Neben seiner Musik war Johnny Cash auch gelegentlich Schauspieler, hatte zeitweise sogar eine eigene Fernsehshow in Amerika.
5: Johnny Cash.
1: In den 90ern und Anfang der 2000er hatte der mittlerweile alt gewordene Johnny Cash nochmal ein richtiges Comeback. Auch weil er für seine letzten Alben gerne Songs von anderen Bands nachspielte, coverte, wie das traurige Hurt.
2: I hurt myself today.
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1: Gracie Abrams läuft gegen Wände. Gracie ist eine Sängerin aus den USA, die gerade total durchstartet, weil sie super ehrlich über Gefühle singt. Zum Beispiel darüber, wie es ist, wenn man an seine Grenzen kommt und trotzdem weitermacht. Genau darum geht's im neuen Song Hit the Wall. Manchmal fühlt man sich, als ob man vor einer riesigen Wand steht, aber mit Selbstvertrauen und vielleicht ein bisschen Hilfe finden wir immer einen Weg drüber oder drumherum. Und keine Sorge, beim Zuhören gibt's garantiert keine Beulen.
2: Hi,

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1: Bei Young Pep werden gerade alle Träume wahr. Der Leipziger Rapper ist schon seit Jahren Fan von Kid Capri aus Bremen und hat seine Musik oft gehört. Jetzt haben sie einfach einen gemeinsamen Song. Wie es dazu gekommen ist, erzählt Young Pep in Ganz oben. Kid Capri spricht darüber, dass es in der Musik manchmal sehr schnell geht und viel Druck entstehen kann. Und dass nicht immer alles echt wirkt.

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1: Jetzt kommt Musik aus Australien mit einer starken Botschaft. G-Flip erzählt in Bed on Fire eine ganz persönliche Geschichte aus der eigenen Vergangenheit. Es geht um die Schulzeit, in der es oft nicht leicht war, einfach so zu sein, wie man wirklich ist. Im Song geht es um Angst, aber auch darum, den Mut zu finden, zu sich selbst zu stehen. Bed on Fire steht dafür, alles rauszulassen und sich nicht mehr zu verstecken.

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0: Beim Funk geht's um nichts weniger als gute Laune, ein gutes Gefühl und eine gute Zeit. Die Musikrichtung entstand Ende der 60er aus Soul, Jazz und Rhythm and Blues, also Musikrichtungen, die eher von schwarzen Amerikanern geprägt und gemacht wurden. So ist einer der größten Funkmusiker überhaupt auch ein Afroamerikaner, James Brown nämlich.
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0: Nahezu jeder Funk-Song ist extrem tanzbar. Das liegt an einem engen Zusammenspiel von Schlagzeug und Bass. Der Bass hat eine sehr wichtige Rolle und bestimmt den Song sozusagen mit. Man sagt, der Bass hat einen Groove, also einen ganz starken Rhythmus, der Lust macht, sich zu bewegen. Als Zusatz ist dabei zum Beispiel noch eine Rhythmusgitarre wichtig. Dabei kommt es im Funk nicht darauf an, dass jeder am Instrument nur seinen Part oder sein Solo spielt. Die Rhythmusinstrumente Bass, Gitarre und Schlagzeug müssen extrem gut, man sagt tight, zusammenspielen, um einen tanzbaren Song hinzubekommen. Richtig beliebt wurde Funk dann Mitte der 70er Jahre, mit Bands und Künstlern wie Kool & The Gang, Earth, Wind & Fire oder Tower of Power. Noch heute nehmen viele Musiker Funk in ihre Songs auf. Der Superhit von den Franzosen von Daft Punk aus dem Jahr 2013, Get Lucky, hat sogar einen echten Stargast dabei. Den Funk-Gitarristen Nile Rodgers. Der hat die Gitarrenakkorde eingespielt und klar, den Song, den habt ihr schon mal gehört.
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0: Funkmusik legte also den Grundstein für die danach folgende Disco-Musik, aber auch für zahlreiche Songs, die ihr heute noch von aktuellen Bands im Radio hört. Achtet mal drauf, ihr kennt vielleicht den Spruch, das ist funky. Das kommt vom Funk.
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1: Bella Kay ist gerade total gefragt. Die Singer-Songwriterin aus Texas ist erst 20 Jahre alt und schon richtig erfolgreich. Sie hat vor kurzem neue Songs veröffentlicht und darf sogar als Voract bei großen Stars wie Gracie Abrams und Noah Kahan auftreten. Ziemlich cool. In ihrem Song Stop geht es darum, auf sich selbst zu hören, Grenzen zu setzen und auch mal Stopp zu sagen.

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2: Wir fahren Zug mit Stella Lefty. In ihrem Song ist die US-amerikanische Singer-Songwriterin nämlich auf dem Weg nach Boston. Im echten Leben eher so mit dem ICE an die Spitze unserer ganz persönlichen Charts. Denn wenn wir diesen Sommer eines brauchen, dann sind es ihr entspannter Vibe, ihre rauchige Stimme und die gute Laune Country-Klänge. Boston fühlt sich an wie bei einer langsamen Dampflokfahrt durch Felder und Wälder, den Kopf aus dem Fenster zu stecken und die warme Sommerluft zu schnuppern.

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1: Drei Facts hat uns Jolle über sich dargelassen. Sie kann ihre Augenlider hochklappen. Sie hatte früher Rennmäuse namens Keks und Krümel. Und sie liebt Heimwerken über alles und hat sogar drei verschiedene Sägen. Außerdem ist sie halt auch noch Sängerin, Songschreiberin und Synchronsprecherin, kommt aus Hamburg und hat endlich ihren eigenen Sound gefunden, hat sie uns im Interview erzählt. Für ihren neuen Song Tief war das Ziel vor allem Leichtigkeit.
2: Neben diesem ganzen Drama, was ich dann doch manchmal auch verspüre, wenn ich Musik schreibe, ist es eigentlich alles nicht so tief. Ich weiß, man sollte das nicht machen, man muss sich nicht vergleichen oder so seine Schicksale nicht vergleichen, aber es gibt auf jeden Fall Menschen auf dieser Welt, die es wesentlich schlechter getroffen haben und da ein bisschen, ich glaube, ich wollte ein bisschen demütig sein, aber auch ein bisschen embracen, die Sonne wieder reinzulassen und dass nicht alles immer so schlimm ist, wie man sich das im Kopf ausmalt.

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2: Bei Isabella Rosa war anscheinend der Farbkasten leer. Wenn sich etwas nach Pastellfarben anfühlt, dann ist es der Anfang von ihrem Lied Hallucination. Passend dazu kommen auch Coverbild und Video verwaschen, aber auch verspielt um die Ecke. Isabel ist eine der spannendsten jungen Stimmen im Alternative Pop im Moment, ist gerade Anfang 20 und kommt aus Maryland in den USA. Mit dem Lied kündigt sie noch ein paar weitere neue Songs an, die sie dann bestimmt auch als Vorband von Madison Beer auf Tour durch Europa spielt. Aber keine Sorge, die Gefühle sind hier nicht verdünnt.

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1: Shakira bringt uns den Sound des Sommers. Zum ersten Mal gibt es im Finale der FIFA-Fußball-Weltmeisterschaft eine große Halbzeitshow. Und Shakira steht da zusammen mit Madonna und BTS auf der Bühne. Klar, dass sie dafür auch einen eigenen WM-Song gemacht hat. Gemeinsam mit Burna Boy aus Nigeria singt sie darüber, wie schön es ist, wenn die ganze Welt zusammenkommt, um mitzufiebern, zu feiern und Fußball zu lieben. Und jetzt kommt das Allerbeste. Mit ihrem Song Die Die tun sie auch noch was Gutes. Alle Einnahmen werden gespendet, damit Kinder in ärmeren Regionen leichter zur Schule gehen und lernen können.

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1: Bei Bunt läuft's gerade richtig gut. Er war schon auf einem riesigen Festival in den USA unterwegs und hat in Nord- und Südamerika aufgelegt. Jetzt kommt auch noch die offizielle Fußballhymne der deutschen Nationalmannschaft von ihm. Für den Song Nie allein hat er sich Unterstützung von Sänger JBS aus Ibbenbüren geholt. Mit seiner warmen Stimme passt er perfekt zu dem gefühlvollen Sound. Zusammen feiern sie Zusammenhalt, Community und Optimismus.
0: JBS

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1: Kapuze. Den Begriff Kapuze gibt es schon seit etwa 500 Jahren. Er kommt aus dem Italienischen. Dort wurden Kapuzen nämlich als Cappuccio bezeichnet. Und dieses Wort stammt wiederum vom spätlateinischen Kappa. Damit bezeichnete man eine Kopfbedeckung, die zum Beispiel an einen Mantel angenäht war. Die Kapuzinermönche wurden übrigens nach ihrer charakteristischen Kapuze benannt. Gleichzeitig waren sie Namensgeber für das allseits beliebte Heißgetränk Cappuccino. Denn dessen Farbe erinnerte an die braunen Kutten der Mönche. So ergab das eine das andere.
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1: Da ist Hopfen und Malz verloren. Überlegen wir mal, wo werden Hopfen und Malz benutzt? Richtig, bei der Herstellung von Bier. Und wenn sich der Lehrling in der Brauerei etwas dumm anstellt, dann kann schon mal ungenießbare Plörre am Ende des Brauvorgangs herauskommen. Dann schimpft der Meister, bei dir sind Hopfen und Malz verloren. Denn wenn das Bier nichts geworden ist, dann sind

0: auch seine Bestandteile, also Hopfen und Malz, nicht mehr zu gebrauchen und damit verloren.
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1: Bibi Rexha hat einen Haufen neuer Mucke am Start. Ihren Song Sad Girls zusammen mit DJ David Guetta und ihr neues Album Dirty Blonde. Sad Girls klingt nach einer großen Tanzparty mit schnellen Beats und funkelnden Sounds. In dem Lied geht's darum, wie man sich fühlt, wenn das Herz mal ein bisschen traurig ist. Aber statt sich zu verkriechen, heißt es hier, Musik an und weiter tanzen. Denn manchmal hilft ein guter Song dabei, sich stärker und wieder richtig gut zu fühlen.

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1: Benno feiert in seinem Song das Gefühl von Sommer mit viel Spaß und tollen Erinnerungen. Dabei denkt der Rapper aus Löhne nicht nur an Eisessen oder Ferien, sondern an einen ganz bestimmten Sommer aus der Vergangenheit. In Sommer 2018 geht es um Zeit mit Freundinnen und Freunden und all die schönen Momente zusammen. Solche Tage bleiben oft noch lange im Kopf, weil sie einfach richtig besonders waren. Ein Song, der zeigt, wie wichtig Freundschaft und Gemeinschaft

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1: Pferdekuss klingt vielleicht romantisch, ist aber vor allem eins: schmerzhaft. Besonders oft gibt es den Pferdekuss beim Fußball, wenn das Knie des Gegners den eigenen Oberschenkel trifft. Dabei entsteht meistens ein kreisrunder blauer Fleck, der ein bisschen Ähnlichkeit mit dem Abdruck einer Pferdehufe hat oder eben mit einem Knutschfleck. Und genau daher kommt auch der Name. Und mal ehrlich, wer will schon wirklich einen richtigen Pferdekuss?
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1: Slater will tanzen. Slater kommt aus den USA und ist bekannt für ihren auffälligen Look mit viel Glitzer, langen blonden Haaren und coolen Outfits. Ihr Song Dance ist ein echter Gute-Laune-Track, bei dem man am liebsten sofort aufspringen möchte. Sie liebt Popmusik aus den 2000ern und lässt sich davon in ihren Songs inspirieren. Ein bisschen wie ein moderner Throwback.

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1: Ariana Grande hat ihren persönlichsten Lieblingssong ever veröffentlicht. So beschreibt sie Hate That I Made You Love Me zumindest. Das klingt für mich nach einem gebührenden Comeback, nachdem sie eine Weile in der Wicked-Musical-Welt verschwunden war und jetzt mit einem neuen eigenen Album auf der Matte steht. Petal heißt Album Nummer 8, also Blütenblatt. It's Ariana Grande.

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1: Lea zeigt mit Chemie eine neue, frechere Seite von sich, aber es geht trotzdem voll ums Gefühl. Im Song geht es um eine Person, die man einfach nicht vergessen kann, auch wenn man weiß, dass es schwierig wird. Man schreibt Nachrichten, die man vielleicht lieber nicht schicken sollte und erlebt Momente, die einen total durcheinander bringen. Der Sound ist cooler Pop, locker und richtig nah dran am echten Leben.
2: Hi,

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1: Aus einer neuen Freundschaft ist auch neue Musik entstanden bei Gentleman und Michael Patrick Kelly. Die zwei haben sich bei Sing Mein Song kennengelernt und sind richtig gute Freunde geworden. Ihren Song Wildfire haben sie zusammen im Studio auf Mallorca geschrieben. Gentleman hat erzählt, dass er nach einer kreativen Pause endlich wieder neue Ideen hatte. Und der Song ist jetzt auf seinem neuen Album Gratitude mit dabei.

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1: Sahide macht sich zu ihrem Geburtstag einfach selbst ein Geschenk, und zwar einen neuen Song. Der heißt Sweet 16. Der Track hat einen coolen Dance-Pop-Beat, zu dem die Berlinerin locker rappt und jede Menge Party-Vibes versprüht. In Sweet 16 geht's um Geburtstag feiern, Blitzlichter, die ersten großen Freiheiten und das glitzernde Leben wie ein echtes It-Girl.

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1: Taylor Swift gibt Toy Story 5 ihre Stimme und channelt dafür mal wieder ihre Country-Wurzeln. Damit der Soundtrack auch richtig gut zum Film passt, durfte Taylor natürlich schon vorher reinschauen und hat sich von der Spielfigur Cowgirl Jessie so inspiriert gefühlt, dass der Song noch am selben Abend stand. Das Lied zeigt, dass man echte Verbindungen

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1: Das Leben immer so leben, als hätte es kein Ende. Das nimmt sich Shaboozy vor. Seine Musik katapultiert uns immer direkt in einen imaginären Saloon und gibt uns das Gefühl, länger wach zu sein, als unsere Eltern uns erlauben. Das ist auch in Born to Die nicht anders. Shaboozy ist ein Musiker aus den USA und bekannt dafür, Hip-Hop, Pop und Country zu mixen und daraus richtig tanzbare, gute Laune-Songs zu machen. Deswegen haben wir auch diesmal

0: alle unsere Tanz-Cowboy-Stiefel an.
1: Shaboozy, Born to Die, bei MDR Twins.

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1: Nina Caroline lässt sich inspirieren. Over Again ist entstanden, nachdem die Berliner Sängerin mit ihren Freundinnen über Dates gesprochen hat. Und viele waren dabei ziemlich enttäuscht. Es geht darum, dass man sich oft zu viele Hoffnungen macht und dann doch merkt, war wohl nichts. Trotzdem ist ein richtig chilliges Lied draus geworden zum Träumen, Entspannen und Sommertage genießen.
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3: Hey Noah, ja, was denn? Was muss man machen? Auf den jetzt?
4: Ja, Mann. Oh, geht's weiter.

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1: Leonie und Marcus and Martinez wollen uns tanzen sehen. Die norwegischen Zwillingsbrüder sind mittlerweile richtig erwachsen geworden und bereit, das Nachtleben auf den Kopf zu stellen. Zusammen mit Leonie träumen sie in ihrem Song Moonlight davon, die ganze Nacht im Mondlicht durchzutanzen. Für das Coverfoto sind sie sogar auf ein Berliner Dach geklettert, mit einem riesigen Mond im Hintergrund. Aber ich sag's euch, die Sonne eignet sich auch ganz hervorragend als Disco-Kugel.
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0: Herzlich willkommen zu MDR Tweens. Na und? Ich bin's, Ivi. Hi. Immerhin, alle 4 Jahre ist der Tag der seltenen Erkrankungen. Am 29. Februar 2024 ist dieser zuletzt gewesen. Dabei ist es wichtig, darüber zu reden. Nicht nur alle 4 Jahre, sondern so oft es geht. Und heute mache ich das mit Hanna. Hallo.
1: Hallo.
0: Hanna, du hast uns gemeldet über tweens@mdr.de, dass du super gerne in dieser Sendung mit dabei sein möchtest. Warum?
1: Um von meiner Krankheit zu erzählen, multiple Exostosen.
0: Viele von euch haben bestimmt noch nichts davon gehört, über diese seltene Erkrankung. Und deswegen sprechen wir in dieser Stunde MDR Tweens Na und darüber. Und wie bist du auf Na und aufmerksam geworden? Du hast uns ja gemeldet, dass du hier gerne mal zu Gast sein möchtest über tweens@mdr.de.
1: Ja, ich habe es halt mal gehört und dann fand ich sehr interessant und wollte halt auch mitmachen.
0: Ja, du hast es mal gehört und zwar im Auto mit Freunden. Ja, da lief MDR Tweens zufällig unsere Sendung Na und, die von euch erzählt. Von euch mit Handicaps, eurem Leben und Alltag. Und seitdem hat Hanna keine Folge mehr verpasst und ist heute selbst zu Gast. Hanna, voll schön, dass du da bist.
1: Ja, freue mich auch.
0: Das sind Lost Frequencies und Bastille mit Head Down.
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0: Nico Santos und Number One habt ihr gehört.
1: Ganz besonders normal. 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
0: Ich bin's, Ivy. Hi. Und das ist eure Sendung bei MDR Tweens für ein Miteinander. Eine Sendung, die Verständnis füreinander schafft. Hier stellen wir euch Kids und Jugendliche vor, die aus ihrem Leben erzählen. Zum Beispiel, wie es ist, im Rollstuhl Fußball zu spielen oder blind Klavier. Und heute habe ich Hanna zu Gast in der Sendung. Hallo, Hanna.
2: Hallo.
0: 14 Jahre alt. Sie kommt aus Baden-Württemberg, hat uns per Zufall im Radio gehört, ist seitdem Fan und hat uns geschrieben über tweens@mdr.de. dass sie auch mal dabei sein möchte. Welche Folgen hast du gehört? Welche haben dich so richtig gecatcht?
2: Eigentlich alle Folgen.
0: MDR Tweens, na und? Hört ihr ja immer montags morgens um 7 Uhr und abends dann nochmal um 18 Uhr. Also Gelegenheit, doch gerne mal einzuschalten. Und Hanna, du leidest an einer seltenen Erkrankung. Die nennt sich multiple hereditäre Exostosen. Jedes Jahr werden in Deutschland etwa 15 Kinder damit geboren. Und du bist eins davon und auch nicht die einzige in eurer Familie, richtig? Wie sieht's bei euch in der Familie aus?
2: Also meine Mutter hat das, mein kleiner Bruder, mein Vater und mein anderer großer Bruder, die haben es aber beide nicht.
0: Mhm. Und bevor wir ins Detail gehen, wie diese Erkrankung sich äußert, gib uns doch mal ganz kurz schon mal eine Vorstellung, was multiple Exostosen sind.
2: Multiple Exostosen sind gutartige Knochentumore, die halt im ganzen Körper sind und die schmerzen halt dann.
0: Ja, und du musst regelmäßig ins Krankenhaus operiert werden. Wie geht es dir denn aktuell, jetzt gerade?
2: Also ich hatte jetzt gerade vor 6 Wochen eine OP und deswegen geht's mir nicht so gut.
0: Was bedeutet das konkret, nicht so gut?
2: Also ich habe noch Beinschmerzen, sehr starke, und ich bin auch immer noch sehr kaputt von der ganzen OP.
0: Sehr anstrengend, ne?
2: Ja.
0: Und gleich erfahren wir von Dr. Eckhoff von der Berufsgenossenschaftlichen Unfallklinik in Murnau, was genau diese seltene Erkrankung multiple kartilaginäre bzw. hereditäre Exostosen ist. Denn Dr. Eckhoff ist Oberarzt der Kinderorthopädie. Er setzt sich für diese seltene Erkrankung ein, ist einer der wenigen Experten in Deutschland, hält Vorträge wie zuletzt bei der Eltern- und Betroffenenvereinigung für multiple hereditäre Exostosen. Und wenn ihr jetzt so denkt, oh Ivy, was denn jetzt? Kartilaginäre oder hereditäre Exostosen? Also hereditäre bezieht sich einfach darauf, dass es vererbt ist, wie bei Hanna und ihrer Mutter. Also da entscheidet der Zufall. Ein Bruder von Hanna hat die Erkrankung nicht bekommen, der andere schon. Und beides meint dieselbe Erkrankung, sowohl kartilaginär als auch hereditär. Richtig, Hanna?
2: Ja.
0: Gut, jetzt hören wir erstmal Jolle und Schwarzes Wasser hier bei MDR Tweens. Na und?

0: Kim Petras featuring Nicki Minaj und Alone, habt ihr gehört, hier bei MDR Tweens. Na und ich bin's, Ivy. Hi, toll, dass ihr dabei seid. Am 29. Februar 2024 war der Tag der seltenen Erkrankungen. Der 29. Februar ist besonders, den gibt es nämlich schaltjahrbedingt nur alle 4 Jahre. Und ausgerechnet an diesem Tag wird auf seltene Erkrankungen aufmerksam gemacht. Irgendwie passend. Seltene Erkrankungen an einem selteneren Tag. Aber über seltene Erkrankungen sollten wir nicht nur alle 4 Jahre sprechen, sondern so oft es geht. Damit die Forschung Rückenwind bekommt und damit die Patienten und Patientinnen noch mehr Hilfe und Unterstützung bekommen. Und über eine seltene Erkrankung sprechen wir in dieser Folge von MDR Tweens. Na und mit Hanna. Hallo.
1: Hallo.
0: Du hast dich vor einiger Zeit bei uns gemeldet, uns ein Mail gesendet an tweens@mdr.de mit der Nachricht, dass du gerne über deine seltene Erkrankung sprechen möchtest. Und deswegen bist du heute zu Gast. Und das ist sehr, sehr schön.
1: Ich finde es auch sehr schön.
0: Und einer, der sich auch sehr für diese seltene Erkrankung einsetzt, sie behandelt und Vorträge hält, ist Dr. Eckhoff. Er erzählt uns jetzt genaueres über diese Erkrankung und stellt sich vor.
2: Hallo an alle da draußen vor den Lautsprechern. Mein Name ist Dr. Eckhoff und ich arbeite als Oberarzt an der Berufsgenossenschaftlichen Unfallklinik in Murnau. Hier behandle ich als Kinderorthopäde unter anderem Kinder mit seltenen Skeletterkrankungen und darunter viele Kinder mit multiplen Kartilaginierenexostosen. Nun werden sich sicher viele von euch fragen, was das denn genau sind, diese multiplen Kartilaginierenexostosen. Dies sind gutartige Knochentumore, die an fast allen Knochen des Körpers in der Nähe der Wachstumsfugen auftreten können und hier große und kleine Knubbel bilden. Diese Erkrankung ist recht selten, da nur 1 von 50.000 Neugeborenen mit dieser Erkrankung auf die Welt kommt. Also umgerechnet werden pro Jahr in Deutschland etwa 15 Kinder mit multiplen kartilaginären Exostosen geboren. Prinzipiell kann jedes Neugeborene mit dieser Erkrankung auf die Welt kommen. Allerdings wird diese seltene Skeletterkrankung in 70% durch ein Elternteil vererbt. In 30% kommt es spontan zum Auftreten von multiplen Exostosen, sozusagen als Laune der Natur. Bei dieser Erkrankung kommt es zur Ausbildung von vielen Knöcheln und Vorwölbungen an den Knochen. Manche Patienten nennen das auch einfach Knubbelitis. Diese Knubbel können dann zu Schmerzen, Bewegungseinschränkungen oder Fehlstellungen führen. In ganz, ganz seltenen Fällen kann es aber auch zu einer bösartigen Entartung kommen. Wenn die Vorwölbungen zu groß werden, zu Schmerzen, Bewegungseinschränkungen oder Fehlwachstum führen, sollte man sie operativ entfernen. Ganz häufig kann man aber abwarten und den Verlauf beobachten. Eine komplette Heilung dieser Erkrankung gibt es derzeit nicht, da es sich ja um eine genetische Erkrankung handelt. Allerdings wird an einer medikamentösen Therapie weiterhin geforscht.
0: Ja, da schließt sich der Kreis, denn du, Hanna, wünschst dir das ja auch so sehr, dass mehr geforscht wird, richtig?
1: Ja, das wünsche ich mir sehr.
0: Und wie es dir mit dieser Erkrankung multiple Exostosen geht, das erfahren wir gleich hier bei MDR Tweens. Na und? Das ist Dua Lipa mit Dance the Night.

0: American Town. Ed Sheeran mit American Town hier bei MDR Tweens. Na und, ich bin's, Ivy. Hi, und bei mir ist
1: Hanna.
0: Schön, dass du da bist.
1: Ja.
0: Hanna, du bist 14 Jahre alt und lebst mit einer seltenen Erkrankung, mit multiplen Exostosen. Das sind gutartige Knochenwucherungen, eine Knochentumorerkrankung. Du hast die Erkrankung von deiner Mutter geerbt. Sie hat sie auch, und du hast uns schon erzählt, dein Bruder, der ist 11 Jahre alt, hat sie auch. Wann fing das bei dir an, dass diese Knochenwucherungen sich zeigten?
1: Also als ich 2 Jahre alt war, hat man das gemerkt, und da hatte ich auch schon meinen ersten Gips deswegen.
0: Und wie ging das dann weiter?
1: Also ich hatte dann sehr viele Schmerzen als Kind, und dann mit 5 hatte ich auch meine erste OP.
0: Diese Wucherungen, die müssen oft wegoperiert werden. Wie oft wurdest du denn jetzt schon operiert? Du bist jetzt aktuell 14 Jahre alt.
1: Ich glaube 10 oder 11 Mal.
0: Und deine Mutter leidet ja auch unter dieser Erkrankung und dein Bruder auch. Das bedeutet, ihr drei müsst regelmäßig operiert werden?
1: Ja, also nur ich und mein Bruder. Meine Mutter wurde erst einmal operiert.
0: Also da ist ja dann ein großer Unterschied, ne? Deine Mutter einmal, und du hast gerade gesagt, du bist 11 Mal operiert worden. Gibt es da unterschiedlich starke Ausprägungen dieser Erkrankung dann, oder warum ist das so?
1: Ja, gibt es.
0: Muss dein Bruder auch so oft operiert werden?
1: Ja, und dann haben wir immer zusammen Zimmer, wie so ein Familienzimmer.
0: Wer ist dann alles mit dabei im Krankenhaus?
1: Mein Papa, meine Mama und mein kleiner Bruder.
0: Okay, ihr seid dann als Familie im Krankenhaus in einem Familienzimmer.
1: Genau.
0: Und wie läuft das dann ab? Also wie lange seid ihr da? Und ja, man kann sich das ja erstmal gar nicht vorstellen, so eine Operation.
1: Es ist halt immer unterschiedlich, aber meistens so 1 oder 2 Wochen.
0: Seid ihr im Krankenhaus?
1: Ja.
0: Und du hast ja gesagt, zuletzt bist du im Januar operiert worden, 2024. Was genau wurde da gemacht bei dir?
1: Es wurde am Knie und an Ellenbogenknochen entfernt.
0: Und das ist eine größere Operation gewesen? Also du spürst die Auswirkungen noch bis heute. Wie sind die letzten Wochen gewesen?
1: Also die letzten Wochen sind echt schwer gewesen, weil das halt alles für mich sehr anstrengend ist.
0: Mhm. Hast du oft Schmerzen?
1: Täglich sogar.
0: Also die begleiten dich, ne? Wie Dr. Eckhoff das auch schon gesagt hat.
1: Ja.
0: Mhm. An deinen Kniegelenken, da sind so kleine Huckel. Die spürt man, wenn man drüber fährt. Das sind so Knochenhuckel. An den Handgelenken hast du die auch. Und man sieht von den Operationen auch Narben. Und in der nächsten halben Stunde sprechen wir darüber, wie du, Hanna, deinen Alltag lebst, was gut geht, was weniger gut, was deine Hobbys sind und Wünsche für die Zukunft. Jetzt spiele ich euch Emilio mit.

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2: Ich bin Hanna, 14 Jahre alt und komme aus Klettgau, Baden-Württemberg und ihr hört MDR Twins. Na und?
3: Und ich bin's, Ivi. Hi. Ja, Hanna hat uns geschrieben vor einiger Zeit über twins@mdr.de, dass sie so gerne zu Gast sein möchte hier in dieser Sendung. Und deswegen ist sie in dieser Folge da und spricht mit mir über ihre Erkrankung, die sehr selten ist, multiple Exostosen. Und Hanna, wir haben uns ja vor der Sendung noch geschrieben, da warst du auf dem Weg zum Arzt, weil diese Erkrankung Schmerzen macht. Hast du ja eben gerade auch erzählt, du hast täglich Schmerzen. Wie gehst du damit um?
2: Also irgendwann gewöhnt man sich halt an diesen Schmerz und dann ist es halt nicht mehr so schwierig.
3: Hast du Tricks?
2: Einfach sich irgendwie ablenken, das hilft manchmal sehr.
3: Und womit lenkst du dich gerne ab?
2: Ich gehe gern ins Fitness.
3: Deine Leidenschaft ist Fitness, darüber sprechen wir in der nächsten halben Stunde hier bei MDR Twins. Na und? Weiterhin sprechen wir über deinen Alltag und auch über dein Schulleben. Das ist David Guetta zusammen mit Becky Hill und Ella Henderson. Crazy what love can do. Hier bei MDR Twins. Na und?
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0: Tobi Romero und Alive bei MDR Tweens. Na und? Und ich spreche heute mit Hanna, 14 Jahre alt. Hallo, Hanna.
1: Hallo.
0: Du hast eine seltene Erkrankung, multiple Exostosen. Das ist eine Skeletterkrankung, bei der an Knochen, also Armen und Beinen, so Vorwölbungen wachsen, Knubbel, gutartige Knochenwucherungen. Und diese seltene Erkrankung beeinträchtigt nicht deine Lebenserwartung, aber du bist eben eingeschränkt. Schmerzen begleiten dich täglich, wie du uns schon erzählt hast. Da möchte ich gerne von dir wissen, was geht denn in deinem Alltag nicht so gut aufgrund deiner Erkrankung?
1: Also zum Beispiel Schreiben oder Besteck halten, halt die einfachen Dinge machen mir halt Schmerzen und gehen nicht so einfach.
0: Schreiben gehört natürlich zur Schule mit dazu. Du gehst auf die Gesamtschule und wie machst du das dann, wenn du Schmerzen beim Schreiben hast? Bekommst du Unterstützung?
1: Also ich mache dann halt einfach eine Pause und schreibe dann weiter, wenn es halt nicht mehr so doll wehtut.
0: Mhm. Und welche Fächer machen dir denn besonders Spaß?
1: Alles macht mir Spaß, Sport aber am meisten.
0: Und da mag ich jetzt erstmal, vielleicht denkst du, Ivi, ja Moment mal, oberflächlich denken bei deiner Erkrankung, ne, wo du halt diese Wucherung hast und du hast schon 11 Operationen hinter dir mit 14 Jahren, dass Sport vielleicht schwierig ist. Trotzdem sagst du, Sport mag ich am liebsten. Wie kommt das?
1: Weil ich finde, wenn man Sport macht, dann spüre ich die Schmerzen nicht so sehr. Dann spüre ich vielleicht Muskelkater oder so, aber halt nicht diese Knochenschmerzen. Und das hilft mir sehr.
0: Und das tut deinem Körper natürlich wiederum auch gut, wie es uns allen ja gut tut, ne?
1: Ja.
0: Und du hast vorhin gesagt, dass du Fitness total großartig findest. Was machst du denn da konkret?
1: Also ich trainiere Beine und Arme halt und Rücken.
0: Also auch an Geräten? Und gehst du da nochmal auch zu einem besonderen Ort unter der Woche?
1: Also ich trainiere auch an Geräten. Und ich gehe halt einfach ins Fitnessstudio.
0: Schön, dass du da bist, Hanna, hier bei MDR Tweens. Na und gleich sprechen wir weiter. So was spielt euch MDR Tweens, Na und A-Craze und Do It To It.

0: Hanna ist heute zu Gast bei MDR Tweens. Na und hallo.
1: Hallo.
0: Du lebst mit einer seltenen Erkrankung. Circa 19 Neugeborene pro Jahr in Deutschland kommen auf die Welt mit multiplen Exostosen. Das sind Knochenwucherungen und diese Knochenwucherungen müssen regelmäßig wegoperiert werden. Und du hast uns erzählt, du hast schon 11 Operationen hinter dir und die vorerst letzte war im Januar und die ist ziemlich heftig gewesen. Wie war die Zeit danach?
1: Also ich war die Zeit danach auch im Rollstuhl und es war für mich halt nicht so einfach.
0: Und wie ist das miteinander dann mit deinen Freunden, Freundinnen, Mitschülern, Mitschülerinnen? Unterstützen die dich?
1: Also ja, die unterstützen mich und helfen mir auch immer sehr.
0: Jetzt ist es ja so, dass viele Kinder oder auch Erwachsene, die eine Erkrankung haben, manchmal so an den Punkt kommen und sagen, wenn Leute ständig fragen, wie es einem geht oder so, jetzt ist mal gut. Wie ist das bei dir?
1: Ja, weil ich möchte halt auch nicht anders behandelt werden wie andere. Und das ist halt manchmal sehr anstrengend, wenn mich jeder anders behandelt.
0: Mhm. Kannst du mir da Situationen geben, also Beispiele?
1: Ja, wie im Sport halt, du kannst eh nicht mitmachen, das tut dir nicht gut und sowas und ja.
0: Aber ich kann mir vorstellen, wenn du jetzt nach dieser heftigen OP auch im Rollstuhl gewesen bist, dass es toll ist, dass du halt viele Freunde, Freundinnen hast oder auch deine Familie dich unterstützt.
1: Ja, dafür bin ich auch sehr dankbar.
0: Gibt es eine Situation, wo du wirklich gedacht hast, oh, mein Herz blubbert total, vielen lieben Dank, dass ihr da seid?
1: Ja, meine Freundin hat mich im Krankenhaus besucht, als es mir so schlecht ging.
0: Du hast dich ja auch bei uns gemeldet, von dir aus, hast uns eine Mail an tweens@mdr geschrieben, dass du eben so gerne über deine Erkrankung sprechen möchtest. Warum ist es dir so wichtig, heute hier von dir zu erzählen?
1: Ich möchte halt anderen Leuten helfen und dass halt auch mehr Leute auf die Krankheit aufmerksam werden, damit vielleicht meine Enkelkinder die Krankheit nicht haben. Und halt, ich möchte Leute auch ermutigen, weiterzumachen.
0: Ja, so wie du das machst. Mit zum Beispiel Fitness.
1: Ja.
0: Und gleich hören wir noch, was du dir wünschst hier bei MDR Tweens. Na und Hanna, schön, dass du da bist.
1: Ja. So.

0: Hier ist MDR Tweens mit Na und, ich bin's Ivi, hi, und Hanna ist da.
1: Hallo.
0: Hanna hat uns heute erzählt über ihre seltene Erkrankung, unter der sie leidet, multiple Exostosen. Das bedeutet, sie hat jeden Tag Schmerzen, muss regelmäßig operiert werden. Mit 14 Jahren ist sie schon 11-mal operiert worden. Und da möchte ich von dir gerne wissen, Hanna, was wünschst du dir für deine Zukunft?
1: Ich wünsche mir für meine Zukunft, dass ich einen guten Schulabschluss habe und danach eine Weltreise machen kann.
0: Wirklich?
1: Ja.
0: Wo soll's denn hingehen? Ich meine, Weltreise, da denkt man ja daran, okay, einmal um die Welt, aber gibt es so Länder, die du ganz speziell findest, die du besonders toll findest?
1: Kanada finde ich sehr schön.
0: Warum?
1: Ich finde die Natur da einfach schön.
0: Und wenn du dann wieder zurück bist von deiner Weltreise oder hast du vor, wieder zurück nach Deutschland zu kommen? Also mal einfach mal ein Bild, wenn du dir jetzt mal deine Zukunft erschaffen kannst.
1: Also ich habe eigentlich nicht vor, wieder zurückzukommen. Ich will einfach dort bleiben, wo ich es am schönsten finde.
0: In Ordnung. Das bedeutet, deine Familie muss dich dann vielleicht in Kanada besuchen kommen.
1: Genau.
0: Hanna, vielen lieben Dank, dass du heute da gewesen bist, hier bei MDR Tweens Na und.
1: Danke, dass ich da sein durfte.
0: Und ich wünsche dir von Herzen alles, alles Gute, ja, dass einfach dein Leben so verläuft, wie du es dir vorstellst und dass du mit dieser seltenen Erkrankung, so wie du es aktuell machst, weiterhin so gut umgehen kannst. Und da wirklich von Herzen noch einmal alles Gute an dich und auch an deine Familie.
1: Dankeschön, tschüss.
0: Und möchtet ihr auch in dieser Sendung von euch erzählen, hier bei MDR Tweens? Na und? Ihr seid sowas von willkommen. Meldet uns, so wie Hanna das gemacht hat, über tweens@mdr.de und MDR Tweens Na und hört ihr immer montags um 7 Uhr und um 18 Uhr. Ich bin Ivi und freue mich sehr, von euch zu hören. Ja, und zum Abschluss spiele ich euch noch Cyril und Stumbling in. Macht's gut!

Hörst du die neueste Musik? Zuerst MDR Twins. Das ist die Show mit der neuesten Musik. Jeden Freitag kommt neue Musik heraus, die wir euch in 60 Minuten zusammenstellen. Und wir starten mit einem Song, der auf jeden Fall in die Fußball-Weltmeisterschaft perfekt hineinpasst. Es geht um den Frankfurter Rapper Haaland 936. Der hat gestern seine Hymne rausgehauen, die Lust macht auf die Fußball-WM, aber vielleicht auch bei euch schon in den sozialen Medien irgendwie mal auf der Timeline war. Wir hören mal rein. Schwarz, Rot, Gold heißt das Teil, der erste Song in dieser Show. Mein Name ist Ingo. Guten Tag.

Apropos WM, Tyler hat was Neues draußen und es gibt bei ihr gar nicht wirklich einen Grund zu jubeln. Ihre Südafrikaner stehen ja nach zwei Spielen mit nur einem mickrigen Punkt vor dem Aus. Vielleicht tröstet es aber den ein oder anderen Fan, dass Tyler am Freitag ihre dritte Single veröffentlicht hat. Kommt vom neuen Album, das am 24. Juli erscheint. Is It Love? So heißt ein Song von dieser Platte. Tyler gibt es jetzt.

0: sprechen jetzt mal über einen spannenden Newcomer aus Leipzig. Saru heißt er, der ist 19 Jahre alt, erinnert musikalisch so ein bisschen an Crow und hat auch offenbar ein Album in der Schublade, das dann demnächst kommt. Wir werden auf jeden Fall das Ganze weiter auf dem Radar beobachten. Wir hören aber mal rein in die Nummer, die er bisher schon veröffentlicht hat. Die heißt Wie man tanzt. Saru ist das in der Show mit der neuesten Musik.
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Die beiden Jungs, die jetzt kommen, die kennt ihr aus unserer Playlist. Das sind You Not Us. Das sind zwei Typen aus Berlin, die basteln schon eine ganze Weile an Popmusik, die auf jeden Fall bei uns im Ohr immer wieder hängen bleibt. In dieser Woche sind sie mit einer neuen Nummer um die Ecke gekommen und haben sich dafür einen Song aus den frühen 2000ern geschnappt, der eine wiedererkennbare Melodie hat. Vielleicht erkennt er ja das Original. You Not Us featuring Daddy DJ. Flipside, so heißt das Teil. Bitte sehr.

Hin und wieder ist es interessant zu sehen, welchen Vibe-Shift Hits durchmachen. Die britische Musikerin Sophie and the Giants hat das jetzt gerade mit ihrem größten Hit aus dem Jahr 2022 gemacht. Den kennt ihr. Purple Disco Machine aus Dresden hat In the Dark ja zu einem sehr fluffigen Disco-Track produziert. Eigentlich aber ist der Song eine recht dunkle Angelegenheit. Das beweist die Akustikversion, die Sophie am Freitag herausgebracht hat. Und in genau die hören wir jetzt rein. In the Dark, in der Akustikversion. Hier ist Sophie and the Giants.

Neue Musik in dieser Woche kommt von Lina Mali. Sie ist Singer-Songwriterin aus Elmshorn, macht schon eine ganze Weile Musik und hat in dieser Woche einen Track zusammen mit Oswald herausgebracht, der einen Song von ihr geremixed hat. Wie der klingt, hören wir jetzt. Nie schön genug. Lina Mali und Oswald in einem Track.

Jax Jones, in dieser Woche ist er auch mit neuer Musik am Start, gehört ja zu den erfolgreichsten Dance-Produzenten im United Kingdom. Und in dieser Woche gibt es einen Song, der perfekt in die Clubs passt, mit tollen Vocals und einer UK-Sängerin, die da heißt Clementine Douglas. Wir hören rein. Jax Jones mit Pulling Me Back, neu in dieser Woche. 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

So klingt ein Breakup-Song aus dem Hause Chapeau 102 vom aktuellen Album Fahrt ins Blaue, mit dem Chapeau übrigens im Herbst auf Tour ins Blaue, so heißt die Tour, gehen wird. Leider sind fast alle Shows ausverkauft, darunter auch die in Leipzig. Der Song, den wir gleich hören, der heißt Verliebt, Verlobt und erzählt von einer Beziehung, die plötzlich zerbricht, von großen Plänen, die ins Leere laufen und dem Moment, in dem aus Nähe Distanz wird. Große Gefühle bei Chapeau 102 in der Show mit der neuesten Musik. Jetzt mit Verliebt, Verlobt.

0: Neue Musik kommt in dieser Woche auch von Felix Jähn, der vor seinem Song gewarnt hat, einfach weil der Chorus sich so sehr ins Ohr brennen könnte, dass es vielleicht irgendwann nervt. Naja, da können wir uns ja mal selbst von überzeugen. Siren heißt der Song, geht um Beziehungen und vor allen Dingen auch um das, was vielleicht einige kennen, die toxischen Beziehungen, mit denen Felix zuletzt auch offenbar zu tun hatte. Wir hören rein, Felix Jähn mit Siren in der Show mit der neuesten Musik.
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Gerade gehört Sophie mit Crop Top Boy in der Show mit der neuesten Musik. Jetzt sprechen wir über UK-Superstar Miles Smith, der am Freitag sein Debütalbum My Mess, My Heart, My Life herausgebracht hat. Zum Release hat Miles auch eine Welttournee angekündigt. Und wenn ich da mal durchscrolle, sehe ich, am 8.10.2026 ist er in Berlin. Also zumindest ein Termin, den man sich davor merken kann für Deutschland. Ansonsten hören wir in seiner Musik. Heaven heißt sein neuestes Stück. Hier ist Miles Smith für euch. Ist es

Wir tauchen ein in neue Musik direkt aus der Sputnik-Zone und zwar aus Chemnitz. Hinter Tränen, so heißt das Projekt, stecken Kraftklub-Gitarrist Steffen Israel und die Sängerin Gwendoline, die für das Projekt extra auch nach Chemnitz gezogen ist. Mit dem neuen Song haben sie ihr zweites Album angekündigt. Leben in einer Katze heißt es. Wir hören rein. Tränen für euch mit dem Song Chrom im Wald. Ganz neu.

Neue Musik kommt von einem Typen, den wir euch mal vorstellen müssen. Der heißt Paul von 01099. Die Band kennt ihr garantiert, hat aber jetzt seine zweite Single aus seinem noch unangekündigten Soloalbum veröffentlicht. Der Track wurde bereits vor einiger Zeit in einer frühen Skizze ja angeteased, aber jetzt offenbar gibt es mehr. Halbe Schachtel heißt der neue Song und natürlich hören wir rein. Hier ist Paul für euch.

Die beiden habe ich live schon zweimal selber gesehen und kann sie wirklich nur empfehlen. Lena und Linus. Und der Song, den wir gleich hören, der passt zur Sommersonnenwende oder wie der Schwede sagt, Midsommer. Klingt nach einer tollen euphorischen Mischung aus Provinz und Giant Rooks, aber ich würde gar nicht so viel mit anderen Bands das Ganze vergleichen wollen. Die beiden sind schon ziemlich einmalig, vor allen Dingen, was ihre Stimmen betrifft. Wir hören rein. Midsommer, der Song, der neue, von Lena und Linus.

Einen letzten Song gibt es noch in dieser Show und zwar kommt der aus Sachsen-Anhalt, aus der Sputnik-Zone. Superflu aus Halle. In der mitteldeutschen Clubszene ist er ein absoluter Held. Die haben den All-Time-Classic-Song Sonnentanz von Klangkarussell durch den Flu-Mixer gedreht und liefern den perfekten Sound für die anstehende längste Clubnacht des Jahres. Klangkarussell und Superflu mit Sonnentanz im Superflu-Remix. Mein Name ist Ingo. Bis zur nächsten Woche. Bye, bye.

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1: Nico Santos arbeitet hart an seiner Lebenseinstellung. Ich werde immer 100 Gründe finden, um sauer zu sein, 1000 Gründe, um traurig zu sein, aber so will ich nicht leben. Das singt er im Song Optimist, während Nico gerade privat alle möglichen Nebenmissionen macht und dabei hier und da auch Geräusche für seine Songs einsammelt, hat er uns ein Lied dagelassen, das uns so lange Kraft und Zuversicht geben soll.
2: Der Song für alle, die gerade kämpfen, egal wie schwer es ist, gebt die Hoffnung nicht auf und versucht, das Gute zu sehen. Bleibt optimistisch.
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0: Yes.
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0: Nico Santos, Optimist. Bei MDR Twins.

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1: Olivia Rodrigo läuft im Schlafanzug im Schloss Versailles rum. Mit dem Lied Drop Dead beendet die Sängerin aus Kalifornien das Warten auf ihr neues Album You Seem Pretty Sad for a Girl So in Love. Passend zum Songtext des Liedes spielt das Musikvideo nachts in dem französischen Schloss. Olivia rennt da nicht nur im Pyjama mit ihrer pinken Gitarre durch die prunkvollen Hallen, die haben ihr sogar ein ganzes Bett hingebaut. Wild.
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1: Manchmal passiert etwas Peinliches oder Chaotisches, zum Beispiel auf dem Schulhof, und man wünscht sich einfach nur jemanden, der zu einem hält. Genau darum geht es im neuen Song At The Party von Levent Geiger. Um Freundschaft und Zusammenhalt, egal was schief geht. Levent kennt ihr vielleicht noch von Kika Dein Song? Heute macht der Münchner Musik für die ganze Welt. In seinem Lied zeigt er, auch wenn jemand einen Fehler macht, kann man trotzdem füreinander da sein.

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1: Dieser Song hat Tame Impala nun wirklich weltweit bekannt gemacht. Hinter dem Namen steckt Kevin Parker aus Australien, ein echtes Musiktalent. Im Studio spielt er fast alle Instrumente ganz allein ein. Für diesen besonderen Remix von Dracula hat er mit Jennie von Blackpink zusammengearbeitet. Der Song klingt geheimnisvoll und ein bisschen düster. Er erzählt von jemandem, der das Sonnenlicht meidet und sich ganz doll nach Liebe sehnt.

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1: Young Sam Paul und Anaïs knipsen den Frühling an. Ihr Song Art Attack klingt warm und ein bisschen verträumt und erzählt davon, wie sich im Leben vieles verändert, man sich aber innen trotzdem noch gleich fühlt. Young Sam Paul ist ein Rapper aus Baden-Württemberg. In seinen Songs geht es oft darum, erwachsen zu werden, seinen Platz zu finden und mit inneren Widersprüchen umzugehen. Die Münchnerin Anaïs ist bekannt für ihre sanfte Stimme und dafür, Gefühle in ruhige, schöne Melodien zu packen. Zusammen haben sie mit Art Attack einen perfekten Song für länger werdende Tage

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1: Wir fahren Zug mit Stella Lefty. In ihrem Song ist die US-amerikanische Singer-Songwriterin nämlich auf dem Weg nach Boston. Im echten Leben eher so mit dem ICE an die Spitze unserer ganz persönlichen Charts. Denn wenn wir diesen Sommer eines brauchen, dann sind es ihr entspannter Vibe, ihre rauchige Stimme und die gute Laune Country-Klänge. Boston fühlt sich an wie bei einer langsamen Dampflokfahrt durch Felder und Wälder, den Kopf aus dem Fenster zu stecken und die warme Sommerluft zu schnuppern.

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1: Was wäre, wenn genau jetzt unsere guten alten Zeiten von morgen sind? Christy Sorandi hat mit Good Old Days einen Song geschrieben, der uns daran erinnert, den Moment richtig zu genießen. Also lachen, tanzen, draußen spielen und alles aufsaugen, was Spaß macht. Die Musik fühlt sich warm an, wie ein Sommertag mit Freundinnen und Freunden und ganz viel guter Laune. Der britische Sänger und Songschreiber liefert uns damit einen perfekten Song für lange Sommerferien voller besonderer Augenblicke, die man nie vergessen will.

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1: Sie kam, sie sang und sie siegte. Beim Eurovision Song Contest in Wien hat uns Dara aus Bulgarien komplett verzaubert und am Ende völlig verdient haushoch gewonnen. Der Vibe von Darina Jotova erinnert ein bisschen an Nina Chuba. Obwohl sie in ihrer Heimat schon ein richtiger Superstar ist, war sie total überwältigt und unglaublich dankbar für die vielen Stimmen. Einfach super sympathisch. Ihr Song Bangaranga bedeutet so viel wie ein wildes, lautes Durcheinander und steht dafür, mutig seinen eigenen Weg zu gehen, auch wenn andere etwas anderes erwarten.

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1: Wenn ihr eine Idee und Bock habt, hört nicht darauf, was andere sagen und macht einfach mal. Das hat uns Malik Harris zu seinem neuen Song mitgegeben. Der Boy aus Bayern hat uns nämlich verraten, dass die Gitarre im Lied Lie to Me einfach nur mit dem Handy aufgezeichnet wurde, nicht mit krasser Studiotechnik. Es hat sich sowohl privat als auch beruflich in letzter Zeit super viel bei ihm verändert. Deswegen möchte Malik mit diesem Lied ein neues Kapitel einläuten, sagt er.
2: Und wenn sich so viele Dinge um einen rum verändern, dann kann es oft sein, dass man sich selbst so ein bisschen verliert dabei. Und genau darum geht es in dem Song. Also sich selbst zu verlieren, aber sich selbst auch wiederzufinden. Und man könnte im ersten Moment meinen, es ist ein Gespräch zwischen zwei Leuten. Aber ich sage euch jetzt mal ein Geheimnis, nur unter uns. Es ist eigentlich ein Gespräch zwischen mir und einer Version meiner selbst.
3: Hey Freunde, was geht? Hier ist Malik Harris und ihr hört jetzt meine neue Single. 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
1: Bei Young Pep werden gerade alle Träume wahr. Der Leipziger Rapper ist schon seit Jahren Fan von Kid Capri aus Bremen und hat seine Musik oft gehört. Jetzt haben sie einfach einen gemeinsamen Song. Wie es dazu gekommen ist, erzählt Young Pep in Ganz oben. Kid Capri spricht darüber, dass es in der Musik manchmal sehr schnell geht und viel Druck entstehen kann. Und dass nicht immer alles echt wirkt.

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1: Bei Isabella Rosa war anscheinend der Farbkasten leer. Wenn sich etwas nach Pastellfarben anfühlt, dann ist es der Anfang von ihrem Lied Hallucination. Passend dazu kommen auch Coverbild und Video verwaschen, aber auch verspielt um die Ecke. Isabel ist eine der spannendsten jungen Stimmen im Alternative Pop im Moment, ist gerade Anfang 20 und kommt aus Maryland in den USA. Mit dem Lied kündigt sie noch ein paar weitere neue Songs an, die sie dann bestimmt auch als Vorband von Madison Beer auf Tour durch Europa spielt. Aber keine Sorge, die Gefühle sind hier nicht verdünnt.

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1: Benno feiert in seinem Song das Gefühl von Sommer mit viel Spaß und tollen Erinnerungen. Dabei denkt der Rapper aus Löhne nicht nur an Eisessen oder Ferien, sondern an einen ganz bestimmten Sommer aus der Vergangenheit. In Sommer 2018 geht es um Zeit mit Freundinnen und Freunden und all die schönen Momente zusammen. Solche Tage bleiben oft noch lange im Kopf, weil sie einfach richtig besonders waren. Ein Song, der zeigt, wie wichtig Freundschaft und gemeinsam

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1: Bei Bunt läuft's gerade richtig gut. Er war schon auf einem riesigen Festival in den USA unterwegs und hat in Nord- und Südamerika aufgelegt. Jetzt kommt auch noch die offizielle Fußballhymne der deutschen Nationalmannschaft von ihm. Für den Song Nie allein hat er sich Unterstützung von Sänger JBS aus Ibbenbüren geholt. Mit seiner warmen Stimme passt er perfekt zu dem gefühlvollen Sound. Zusammen feiern sie Zusammenhalt, Community und Optimismus.
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1: Was wäre, wenn genau jetzt unsere guten alten Zeiten von morgen sind? Christy Sorandi hat mit Good Old Days einen Song geschrieben, der uns daran erinnert, den Moment richtig zu genießen. Also lachen, tanzen, draußen spielen und alles aufsaugen, was Spaß macht. Die Musik fühlt sich warm an, wie ein Sommertag mit Freundinnen und Freunden und ganz viel guter Laune. Der britische Sänger und Songschreiber liefert uns damit einen perfekten Song für lange Sommerferien voller besonderer Augenblicke, die man nie vergessen will.

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1: Bei Isabella Rosa war anscheinend der Farbkasten leer. Wenn sich etwas nach Pastellfarben anfühlt, dann ist es der Anfang von ihrem Lied Hallucination. Passend dazu kommen auch Coverbild und Video verwaschen, aber auch verspielt um die Ecke. Isabel ist eine der spannendsten jungen Stimmen im Alternative Pop im Moment, ist gerade Anfang 20 und kommt aus Maryland in den USA. Mit dem Lied kündigt sie noch ein paar weitere neue Songs an, die sie dann bestimmt auch als Vorband von Madison Beer auf Tour durch Europa spielt. Aber keine Sorge, die Gefühle sind hier nicht verdünnt.

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1: Bella Kay ist gerade total gefragt. Die Singer-Songwriterin aus Texas ist erst 20 Jahre alt und schon richtig erfolgreich. Sie hat vor kurzem neue Songs veröffentlicht und darf sogar als Voreact bei großen Stars wie Gracie Abrams und Noah Kahan auftreten. Ziemlich cool. In ihrem Song Stop geht es darum, auf sich selbst zu hören, Grenzen zu setzen und auch mal Stopp zu sagen.

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1: Wir fahren Zug mit Stella Lefty. In ihrem Song ist die US-amerikanische Singer-Songwriterin nämlich auf dem Weg nach Boston. Im echten Leben eher so mit dem ICE an die Spitze unserer ganz persönlichen Charts. Denn wenn wir diesen Sommer eines brauchen, dann sind es ihr entspannter Vibe, ihre rauchige Stimme und die gute Laune Country-Klänge. Boston fühlt sich an wie bei einer langsamen Dampflokfahrt durch Felder und Wälder, den Kopf aus dem Fenster zu stecken und die warme Sommerluft zu schnuppern.